aus Alt, mach neu. Das haben sich Mea und die Berliner DJs von You Not Us gedacht. Ein Song, der früher schon richtig berühmt war, bekommt jetzt ein neues Leben in Unaffected von Nea. Die schwedische Sängerin hat sich die Melodie von Tokyo Hotels Klassiker Durch den Monsun geschnappt. Kennt ihr vielleicht von euren Eltern und daraus ihren eigenen Song gemacht. Aber You Not Us haben gesagt, da geht noch mehr und aus dem eher traurigen Lied eine mega tanzbare Nummer gezaubert.